0: Anfang der Woche gastierte Knut Abraham, Koordinator der Bundesrepublik für deutsch-polnische Angelegenheiten, in Oppeln. Warum, das weiß Karin Niemiec.
1: Erinnerung und Dialog, die deutsche Minderheit, Erinnerung und deutsch-polnische Beziehungen standen im Mittelpunkt einer Gesprächsrunde am Dienstag im Oppelner Dokumentations- und Ausstellungszentrum der Deutschen. Gast der Begegnung war Knut Abraham, Koordinator der Bundesregierung für die deutsch-polnische Zusammenarbeit. Abraham ist Abgeordneter der CDU im Deutschen Bundestag. Ebenfalls im Podium war Bernhard Gajder, der ehemalige Vorsitzende des Verbandes der Deutschen Gesellschaften in Polen und langjähriger Akteur im deutsch-polnischen Dialog sowie in der europäischen Zusammenarbeit nationaler Minderheiten. Die Begegnung fand im Rahmen des 35. Jahrestages der Unterzeichnung des deutsch-polnischen Vertrags über gute Nachbarschaft und freundschaftliche Zusammenarbeit statt.
0: Was sonst noch in unserer Region passiert, erfahren Sie nach der Musik.

0: Und nun schaut Karin Niemietz in den Veranstaltungskalender Schlesiens.
1: Deutsch AG startet in die Winterrunde. Die Sommerferien haben gerade erst begonnen, dennoch plant die Dachorganisation der deutschen Minderheit bereits ihre Winterprogramme. Für das Wintersemester 2026/27 starten Anmeldungen für das Projekt Deutsch AG. Die Anmeldefrist endet am 10. Juli. Informationen gibt es auf www.vdg.pl. Das Projekt Deutsch AG richtet sich an Schüler der 4. bis 8. Grundschulklassen, die Deutsch als Minderheitensprache lernen. Im Rahmen des Projektes werden 2 zusätzliche Unterrichtsstunden wöchentlich angeboten. Diese werden in Schulräumen durchgeführt. Die Unterrichtseinheiten werden nach Abschluss des regulären Unterrichts und außerhalb des Lehrplans organisiert. Die Deutsch AG soll das Wissen über Landeskunde, Kultur und Geschichte des deutschsprachigen Raumes erweitern. Im Sommer 25/26 haben 245 Gruppen mit rund 2400 Schülern polenweit am Projekt Deutsch AG teilgenommen. Zeitzeugenberichte kreativ umsetzen. Tradition im Dialog heißt ein Projekt des Verbandes Deutscher Gesellschaften für Kinder und Jugendliche im Oppelner Dokumentations- und Ausstellungszentrum der Deutschen. Die Teilnehmer nehmen im Anschluss an die Zeitzeugenbegegnung am Bildungsworkshop teil. Dort setzen sie das neu erworbene Wissen künstlerisch um. Die Begegnung findet am 8. und 9. Juli jeweils um 10 Uhr statt. Die Teilnahme ist kostenlos. Anmeldung im Dokumentations- und Ausstellungszentrum der Deutschen, Ulica Spitalna 11. Wanderausstellung im DFK Broslawitz. Zur Besichtigung einer zweisprachigen Ausstellung lädt der deutsche Freundschaftskreis Broslawitz Zbrosławice ein. Gezeigt wird die Geschichte der deutschen Minderheit nach 1945 im heutigen Polen. Sie erzählt die Schicksale von 8 deutschen Heimatverbliebenen. Die Ausstellung wird am 10. Juli um 17 Uhr in der Ulica Batorego 4 in Broslawitz eröffnet und kann bis zum 10. September dort besichtigt werden.

0: Jugend trägt Gedichte vor, ist eines der ältesten Projekte der deutschen Minderheit in der Region Oppeln. Manuela Leibig wollte wissen, was junge Menschen antreibt, deutsche Gedichte auf einer Bühne vorzutragen.
1: Im Studentischen Kulturzentrum in Oppeln fand das Finale der 32. Auflage des Wettbewerbs Jugend trägt Gedichte vor statt. Und das mit einer Bilanz, die selbst die Organisatorin, die Sozialkulturelle Gesellschaft der Deutschen in der Woiwodschaft Oppeln, überraschte. 460 Teilnehmer hatten sich für die regionale Etappe qualifiziert. So viele wie noch nie. Im Finale traten die besten 82 Rezitatoren gegeneinander an. Einer der wichtigsten Aspekte neben der Sprache, der Mut, sich vor dem Publikum zu präsentieren. Die Oberschülerin Vanessa Gonchor beschreibt das Gefühl auf der Bühne wie folgt.
2: Ich nehme sehr oft solche Gedichte, die einfach meine Situation im Leben bisschen beschreiben, und ich finde das sehr toll, dass ich das auch auf der Bühne zeigen kann. Manchmal traurige Gedichte, manchmal lustige. Ich mag es auch, wenn die Leute lächeln, wenn ich etwas Lustiges sage und sie dann lachen. Als ich in der 2. Klasse Grundschule war, habe ich mich auch nicht so getraut, auf die Bühne zu gehen. Aber ich hatte halt bei mir die Leute, die immer mir gesagt haben, dass alles gut wird, dass wenn es nicht klappt, dass das nichts macht. Und ich finde, dass das schon wichtig ist, dass man halt es ausprobieren sollte. Weil wenn es nicht klappt, dann macht es halt nicht. Aber ich finde, dass das schon eine gute Probe ist. Und es macht schon sehr Spaß, so auf der Bühne zu sein.
1: Das Niveau des Wettbewerbs steigt ständig, beobachtet auch Barbara Baron. Die Lehrerin aus Malapane bereitet bereits zum 19. Mal Schüler zu diesem Wettbewerb vor.
3: Es hat sich wesentlich verändert. Am Anfang war das Interesse für dieses Wettbewerb sehr, sehr groß. Aber das sprachliche Niveau war verschieden. Wir standen auch damals am Anfang des Deutschunterrichts an den Schulen. Wir hatten zwar Schüler, die von zu Hause aus ein relativ gutes Deutsch gesprochen haben. In der Zwischenzeit hat sich vieles verändert. Erstmal ist der Zugang zur Literatur auch viel breiter geworden. Die Kinder sind auch sehr offener gegenüber der deutschen Sprache. Und sie verstehen Literatur, sie arbeiten sehr viel mit Literatur, weil es ja auch das Hauptziel des Minderheitenunterrichts ist. Das, was ich in den letzten Jahren sehe und höre, das sind vor allem Kinder, die jetzt eine sehr große Anzahl von Kindern, deren Familie zurück nach Schlesien gekommen sind. Und das hört man, diesen Unterschied zwischen den Kindern, die halt kein Deutsch zu Hause sprechen, und der Kinder, die jetzt aus Deutschland zurück nach Oberschlesien kommen. Das ist auch sehr, sehr gut. Wir freuen uns deswegen auch. Aber das ist schon ein sehr wesentliches und höheres Niveau. Und das Zweite, was ich verändert hat, ist das Organisatorische. Also von Jahr zu Jahr werden sie immer besser. Und das ist wirklich sehr gut gemacht. Also wirklich ein sehr hohes Niveau.
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0: Sommerzeit ist Pilgerzeit. 4 Wallfahrten der deutschen Schlesier stehen noch an. 2 im Sommer nach Warta am nächsten Sonntag, nach Albendorf am 9. August und 2 im Herbst nach Maria Hilf in Tschechien am 19. September und am 7. November nach Trebnitz. Über das Pilgern im Allgemeinen und das auf dem Weg zu sein im Privaten habe ich mit Diakon Dr. Marek Dzione gesprochen. Ich wollte wissen, ob in der Familie Dzione gepilgert wurde.
1: Die Wallfahrten für die deutsche Minderheit, für die Deutschen war für mich etwas Neues, aber die Wallfahrten selbst nicht. Also es war schon langer Brauch in der Familie, dass man immer zum St. Annaberg, vor allem zu der Männerwallfahrt, die auch deutsche Wurzeln hat, immer gepilgert hat, und zum Hochfest der Heiligen Anna. Also da bin ich immer mit meinen Großeltern gefahren. Und bis heute, also wenn ich das schaffe, denn die Männerwallfahrt hat so einen ein bisschen ungünstigen Termin für mich. Meistens kommen da auch andere Sachen. Wir haben auch in der Pfarrei Peter Paul ablassen. Das ist immer in der Nähe. Und wir haben eine Filialkirche zu Ehren dieser beiden heiligen Apostel. Aber zum St. Anna Ablass, das liegt mir besonders am Herzen, denn da, wie gesagt, also meine Oma hat mich dort immer mitgenommen, und das letzte Mal, als sie beim Ablass war, da war ich noch ein kleines Kind, und früher gab es so einen Brauch, dass man die Heilige Anna mit weißen Tüchern begrüßt hat, als die Figur in die Grotte kam. Dieser Brauch ist irgendwo mit der Zeit ein bisschen verschwunden, aber ich kann mich noch daran erinnern, wie meine Oma, als sie zum letzten Mal war, so geweint hat. Als Kind dachte ich mir, ja, wieso weinst du, Oma, so? Ne? Für mich war das so ein bisschen komisch, muss ich sagen. Aber die hat wahrscheinlich schon gewusst, dass es das letzte Mal ist, dass sie dort pilgert, weil sie schon krank war, und die wusste, also aus der Krankheit kommt sie nicht heraus. Ja, und meine Oma, die Oma Anna, das ist so eine Verbindung, also da, das liegt mir sehr am Herzen, wenn ich das kann, immer dort zu Heiligen Anna zu pilgern. Und wie gesagt, also die Tradition des Pilgerns war stark verwurzelt, zumindest die Sommerwallfahrten zu den, wie gesagt, den traditionellen schlesischen Orten, denn auch in Neustadt, in Prudnik, dort wo es das Heiligtum des Heiligen Josefs gibt, und da gibt es einen großen Ablass zu Portiuncula, also das ist der Ablass des Heiligen Franziskus, der des Kirchleins eigentlich, der Mutter Gottes, der Engel. Diese Wallfahrt findet dann immer am 1. August Sonntag statt, und da sind auch immer meine Großeltern gepilgert, und das ist auch noch ein alter Ablass noch aus der deutschen Zeit. Also meine Familie war in der Wallfahrtstradition zu den Ablässen auch verwurzelt, und das wurde fortgesetzt. Also den Großeltern war es immer auch wichtig, dass sie pilgern zu den Orten, wo sie auch mit ihren Eltern, mit ihren Großeltern, damals noch vielleicht auch zu Fuß, zu Pferd, mit dem Zug gepilgert haben, aber dass sie immer pilgern. Meine Eltern haben dann auch zum St. Annaberg immer gepilgert, da zu dem Ablass der Schutzengel. Das war auch so eine Tradition in der Familie. Heutzutage ist sie ein bisschen vergessen. Aber wir haben gepilgert auch zu den lokalen Heiligtümern.

0: Mein Gast heute ist Diakon Dr. Marek Dziony, der aus Sülz stammt und das Pilgern von zu Hause kennt. Ich habe ihn nach den Pilgerorten in seiner familiären Umgebung gefragt.
1: Im Dekanat Sülz, Białat, da gibt es noch bis heute sehr starke Traditionen, fast jeder Freitag, dass man zum Schwedenberg bei Groß Schnellendorf, Przedroże Wielkie, pilgert. Dort gibt es ein Heiligtum der schmerzhaften Mutter Gottes. Und eigentlich hat jede umliegende Pfarrei sogar ein Gelöbnis, dass man pilgert. Manche Pfarreien, weil sie von einer Pest verschont wurden, manche Pfarreien, weil sie von anderem Unglück geschont wurden, einige Pfarreien, weil sie zum Beispiel sich nach natürlichen Katastrophen dann auch sehr schnell erholt haben. Also es gibt noch bis heute in einigen Ortschaften um Sülz Prozession, also man könnte sagen eigentlich St. Urbans Prozession, aber sie sind um diese Zeit und die erinnern an ein großes Unglück vor ca. 150 Jahren, als im Juni, also kurz vor der Ernte, ein großer Hagelgewitter kam und die Ernte ging fast komplett verloren, kurz vor der Erntezeit. Also es war damals eine sehr große Tragödie und die Menschen legten da ein Gelöbnis ab. Wenn ihnen die Mutter Gottes, der heilige Urban, helfen, dann werden sie die Prozession veranstalten. Das geschieht bis heute und die werden auch Schwedenberg, zu der kleinen Kapelle pilgern und das machen die auch bis heute.
0: Sie arbeiten ja viel mit jungen Menschen zusammen. Wenn Sie jungen Menschen sagen, kommt doch mit zur Wallfahrt, was hören Sie dann als Antwort?
1: Oh, das ist jetzt eine schwierige Frage. Ich habe das immer vorgeschlagen für zum Beispiel für die Jugend aus Sülz, mit der ich dann auch zusammenarbeite. Es ist irgendwie gelungen, ich weiß nicht aus welchem Grund, aber es ist gelungen, die deutsche Minderheit selbst in einem positiven Bild zu zeigen und in einem anlockenden Bild zu zeigen. Und ich habe eine Gruppe von jungen Menschen, die vielleicht normalerweise zu einer Wallfahrt nicht fahren würden. Wenn ich sage, es ist wieder die Wallfahrt der deutschen Minderheit, dann fahren sie gerne, denn ich engagiere sie auch zu Hilfe bei der Veranstaltung der Wallfahrt. Und das ist so auch der Anknüpfungspunkt. Dieses Jahr ist es auch gelungen, dass auch zum ersten Mal Messdiener aus der Pfarrei Sülz bei der Messe geholfen haben. Denn es war auch die erste Wallfahrt, die nicht vom Bischof Vikatalinski organisiert wurde. Und da mussten wir auch die Messdiener neu organisieren, denn immer hat sich er darum gekümmert und gebeten, dass die Ministranten aus Szewkowitz, aus seiner Pfarrei dort kommen. Die Ministranten sind auch gekommen, aber wir müssen uns jetzt auch kümmern, dass andere Ministranten kommen. Und das ist auch gelungen. Aber ich muss auch sagen, ja, vielleicht werden einige sagen, ja, es ist eine polnische Wallfahrt nach Częstochowa. Ne? Also ich sage immer, für mich persönlich ist es nicht wichtig, dass es Częstochowa ist. Mich persönlich stört auch das ganze Nationale, was dabei ist. Aber die Pilgerfahrt nach Częstochowa als Pilgerfahrt selbst, das ist etwas für mich

0: Das Pilgern im Allgemeinen und das auf dem Weg zu sein ist heute Thema bei uns. Ich habe den Leiter der Eichendorff-Bibliothek, Dr. Marek Dzione, eingeladen und gefragt, was für ihn das Unterwegssein bedeutet.
1: Wenn ich bete, dann bete ich meistens unterwegs. Im Auto, sei es der Rosenkranz, also es gibt schon auch verschiedene Apps, wo ich mein Stundengebet beten muss. Früher musste man es vom Buch lesen, dann gab es schon den Text auf dem Handy. Jetzt ist es so, dass man den Text auch abhören kann und das hilft dann auch beim Beten. Da kann ich jetzt auch unterwegs beten und ich habe das immer so, also auch wenn ich das Stundengebet zu Hause bete, ich setze mich nie jetzt in den Stuhl oder in den Sessel, sondern ich spaziere oder gehe wirklich irgendwo zu einem kurzen Spaziergang. Ich mag unterwegs beten und die Pilgerfahrt, eine Pilgerfahrt, wo man zu Fuß zu dem Pilgerort pilgert, das spricht mich sehr an und für viele junge Menschen ist es auch so ein Abenteuer, ein Erlebnis und es gelingt mir schon seit vielen Jahren, also ich hatte jetzt ein bisschen auch Pause bei der Pilgerfahrt nach Częstochowa, aber dieses Jahr versuche ich zu gehen und ich habe wieder ein paar junge Leute, die mit mir gehen wollen, halt ein Abenteuer zu erleben. Diejenigen, die damals gegangen sind, entweder pilgen sie jetzt selber oder erinnern sich gut an die Zeit, wo wir gemeinsam gepilgert sind. Und das ist sehr erfreulich. Manche haben schon Familien, haben Kinder, sagen, jetzt können wir das nicht. Aber wenn unsere Kinder schon imstande sind, mit uns zu gehen, dann versuchen wir das bestimmt. Und das ist wirklich, wirklich erfreulich. Denn ich sage immer, vielleicht kann es jetzt ein Abenteuer sein, aber man weiß ja nie, wie der Herrgott da auch wirkt. Und das für mich ist immer so der Zachäus, so ein Vorbild. Nur aus Neugier wollte er sehen, wer der Jesus ist und klettert da auf den Baum. Und das hat sein ganzes Leben verändert. Also man muss jede Gelegenheit nutzen, jemanden zu etwas zu ermutigen, vor allem auch in den Glaubenssachen, es sei denn eine Pilgerfahrt, es sei denn zum Beispiel nur eine Andacht oder wer weiß was da. Auch wenn man einen Vorschlag hat, dann muss man nur schauen, was die Menschen da anlocken kann und das zu nutzen, ihm vorzuschlagen, vielleicht würdest du das probieren, weil das und das dem entspricht, was du hier gerne hättest. Manchmal klappt es nicht, aber manchmal klappt es und es bleibt auch sehr oft beständig.
2: Vielleicht wäre es auch eine Möglichkeit ins Glatzer Bergland zu unseren deutschen Pilgerfahrten. Vielleicht wäre das auch mal ein Vorschlag für die jungen Leute mitzugehen.
1: Ja, also es wäre auch schön, denn früher haben Schlesier, auch die Oberschlesier, nicht nur, sind sie nicht nur auf den St. Annaberg gepilgert, sondern auch nach Warta, nach Albendorf vor allem. Also noch bis heute werden Wallfahrten vor allem aus dem Industriegebiet, das sind aber Buswallfahrten dann, nach Albendorf werden die organisiert und ich kenne da auch einige Priester, die noch die Tradition halten, aber vielleicht könnte man das wieder neu beleben, denn zum Beispiel ist es interessant, dass noch bis heute, und das ist auch eine alte deutsche Pilgerfahrt, obwohl es heute in Ziegenhals nur eine sehr kleine deutsche Minderheit gibt, trotzdem pilgert bis heute die Pfarrei Ziegenhals zu Fuß nach Albendorf, jedes Jahr. Aber das zeigt auch, wie schön sich das durchwirkt und das deutsch-polnische Erbe hier, auch das Pilgerfahrtserbe, kann man sagen, wie sich das durchdringt. Und manche Leute wissen ja gar nicht, also wir gehen jetzt nach Albendorf, nee, aber die wissen nicht, dass es an eine alte deutsche Pilgerfahrtstradition knüpft. Oder zum Beispiel jetzt der große Ablass zur Kreuzerhöhung auf dem St. Annaberg. Also das war noch in der Vorkriegszeit, war dieser Ablass, der deutsche Ablass, der Ablass für den Schutzengel, war der polnischsprachige Ablass. Heute wissen die Menschen nicht, wieso es so ist, dass man zwei Ablässe feiert, die gleichen Texte. Ja, aber es ist auch schön, dass die Franziskaner das beibehalten haben, obwohl es an eine Sprachtradition knüpfte. Und auch zu deutschen Zeiten hat man hat man nach Czesław gepilgert, vielleicht deswegen, weil da irgendwelche noch Verknüpfungen waren, weil die Oppelner Fürsten eigentlich das Kloster in Czesław gegründet haben. Vielleicht gab es da noch eine alte Tradition, von der wir heute gar nichts wissen, weil die nicht niedergeschrieben wurde. Oder wenn man bedenkt, dass das zum Beispiel aus Ratibor schon seit Jahrhunderten man nach Częstochowa auch pilgert.
2: Aus dem Hulczyner Ländchen auch.
1: Ja.
2: Hier
1: ja.
2: August Scholtes schrieb doch darüber.
1: Ja, und das zeigt, dass für die Menschen das Bedürfnis nach Pilgern sehr groß gewesen ist und ihnen war es eigentlich egal, wo sie pilgern, Hauptsache sie können pilgern. Und das zeigt auch, dass die Pilgerfahrten, die vielleicht in den letzten Jahren ein bisschen so verloren haben, weil immer weniger pilgern, trotzdem sind sie weiterhin, vor allem für junge Menschen, etwas Anlockendes und das sollte man auch nutzen. Wie ich sage, also das ist eine andere Form zu beten, eine Form, die den heutigen Menschen auch ansprechen kann, weil der Mensch heute ständig in Bewegung ist und es ist manchmal schwierig, so meditativ zu beten. Ne? Aber wenn man unterwegs betet, da weiß man auch manchmal gar nicht, wie man zu der Meditation kommt und man soll ganz beten, auch mit dem Körper und die Bewegung ist auch dann halt eine Form von Gebet.

0: Das Pilgern ist in der Familie von Diakon Dr. Marek Dziony eine gelebte Tradition. Ich wollte von ihm wissen, ob er auch gerne wandert.
1: Ich mag wandern, habe dann wenig Zeit, aber ich mag, wenn schon, dann mit jemandem zu wandern. Also das ist immer viel besser, wenn wir schon zu zweit sind, denn man kann auch einige Strecken in Stille zurücklegen, aber ich bete sehr oft auch in Bewegung während des Gehens, während des Fahrens, und sehr oft ist es so, dass man auf andere Gedanken kommt. Man kann auch sehr tiefgreifende Sachen während einer Wanderung mit anderen Menschen diskutieren, auch Gedanken zu einigen Themen zu machen. Das ist, glaube ich, im Menschen so angeboren. Jesus lehrte auch unterwegs. Ne? Und wieso können wir jetzt nicht unterwegs lernen? Also ich weiß nicht, ob das so möglich wäre, aber in der Zeit vor dem sozusagen Schulwesen, wie wir es heute kennen, wie es im Mittelalter erfunden wurde, da gab es zum Beispiel im alten Griechenland oder in Rom auch Schulen oder die Akademien, da hat man auch sehr oft unterwegs irgendwo gelehrt. Also wie ich sage, also bei den Juden war das auch üblich. Also ja, man lernte auch sitzend, stehend, aber auch gehend. Heutzutage müssen die Schüler sitzen und sehr oft gibt es da wenig Erfolge beim Erlernen. Ich weiß, es ist ein Experiment, das vielleicht nicht möglich ist oder nicht denkbar ist, aber man könnte vielleicht probieren, wie es wäre, wenn man jetzt unterwegs auch lernen würde. So organisiert man auch so Schulfahrten, Klassenfahrten, und da lernen meistens die Kinder mehr als vielleicht noch in der Schule. Und wenn wir das auf das Glaubensleben, auf das religiöse Leben transponieren, ist es genauso. Und wenn ich schon Zeit habe, dann mag ich wandern, aber nicht unbedingt alleine. Mein Traum ist es auch vielleicht nicht von hier zu Oppeln, aus Oppeln, aber aus Sülz den Jakobsweg zurückzulegen. Es wäre wirklich schwierig, auf einmal das zu machen, aber da würde ich auch gerne mit jemandem pilgern. Es ist schön, dass man den Jakobsweg so in Abschnitten machen kann. Unser Bischof pilgert seit ein paar Jahren so, aber jetzt immer im Bistum Oppeln die Jakobswege, und dieses Jahr pilgert er auch aus Neustadt beginnt die Pilgerfahrt nach Oppeln durch Zülz. Er übernachtet auch bei uns, ist schon geplant, ja, Ende Juni findet die Bischofspilgerfahrt, und man kann mit dem Bischof gemeinsam dann den Weg zurücklegen, entweder nur eine Strecke oder dann den ganzen Weg. So will der Bischof auch an die Tradition von Camino, also vom Jakobsweg, neu erinnern, denn es gibt viele Jakobswege auch hier bei uns im Bistum, und das zeigt auch, dass wirklich, also wenn der Bischof sieht, dass man während des Pilgerns auch als Bischof sozusagen jetzt in Anführungszeichen tätig sein kann, wo man die Menschen besser kennenlernen kann, das zeigt, dass die Pilgerfahrten etwas in sich wirklich haben, dass das für die heutigen Menschen attraktiv ist und bleibt.
0: Sagte Dr. Marek Dziony, Diakon der katholischen Kirche und Leiter der Eichendorff-Bibliothek in Oppeln. Die nächste Wallfahrt der deutschen Schlesier gibt es am kommenden Sonntag. Es geht nach Warta, Bardoschlanskie. Der Verband Deutscher Gesellschaften organisiert einen Bus dorthin. Anmeldung telefonisch unter 77 454 7878. Ich wiederhole 77 454 7878 oder per E-Mail auf bureau@vdg.pl. Damit sage ich danke, dass Sie wieder dabei waren. Ich freue mich auch nächsten Sonntag auf Sie. Bis dahin und ade, sagt Claudia Kandzia.
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